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Ja, hello again. Einen wunderschönen guten Morgen hier. Willkommen zur multikulturellen Radiostation 3ZZZ 92,3 FM hier in Brunswick in Melbourne. Und am Mikrofon ist heute der Wolfgang. Ja, wir haben auch ein paar Infos heute zu einer Veranstaltung und natürlich viel Musik mitgebracht aus den 60er, 70er und 80er. Ein Mix und wie immer, denke ich mal, für jeden Geschmack etwas dabei. Ja, und wer noch etwas Neues hat oder möchte Geburtstagsgrüße oder Jubiläen ausrichten lassen oder möchte uns unterstützen, sendet bitte die Unterlagen an Radio 3ZZZ German Group Postbox 1160 in Brunswick, Victoria 3056. Und im Büro haben wir die Nummer 94151928. Von Montag bis Freitag von 9 bis 17 Uhr besetzt. Für die, die ihre Mitgliedschaft verlängern möchten, das wäre ganz toll, damit wir unsere 4 Sendestunden pro Woche beibehalten können. Und wer uns ein E-Mail schicken möchte, kann das auch tun unter dieter3zzzradio@outlook.com. Und da wollen wir doch mal reinhören hier in die Mammut-Mix 60er, 70er und 80er. Ich hoffe, es gefällt. Das erste war von Howard Carpendale, Hello Again. Und jetzt noch mal was ganz Neues hier. Habe ich, glaube ich, noch nie gespielt. Hachi Halef Oma von Chinggis Khan. Und dann haben wir die Gitte Henning mit Freudig bloß nicht zu früh. Und dann nochmal den Howard Carpendale, Es geht um mehr. Viel Spaß.

Ja, es geht um mehr im Leben. Hat der Howard mal wieder recht hier. Und dann geht's weiter hier mit dem Howard Carpendale. Wie frei willst du sein? Von 1980. Und dann haben wir die Katja Epstein. Abschied ist ein bisschen wie Sterben. Und dann habe ich hier noch den Mike Krüger. Was Lustiges. Der Nippel. Da hören wir doch mal rein, ne? Sowas.

Dank, Dank. Ich habe vor ungefähr 15 Jahren ein Lied geschrieben. Falls der eine oder andere das noch kennt, kann er gerne mitsingen. Was war das wohl? Ihr kennt euch aus. Also viele sagen dann immer, mein Gott, Walter, sag ich falsch. Hier war der Erste, ne? Er war der Erste. Herzlichen Glückwunsch, du hast so viel Waschmaschinen gewonnen, wie du tragen kannst. Super. Klasse. Gut.

Ja, Sie müssen immer den Nippel durch die Lasche ziehen, damit es weitergeht hier im Leben. Das war der Mike Krüger. Ja, dann geht's weiter hier mit Peter Maffay. Über sieben Brücken musst du gehen. Und dann haben wir den Roland Kaiser mit Santa Maria. Und den Marc Maschall. Den hört man nicht so oft. Nie mehr allein. Also, da haben wir den Peter Maffay.

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Ja, nie mehr allein von Marc Marschall. Ja, da habe ich eine kleine Veranstaltung hier. Die German Speaking Society in Lilydale hat am Samstag, den 15. August, den Tanz unter dem Motto International und spielen tut der The Music Man. Es geht um 6 Uhr los, also um 18 Uhr, 6 p.m. Für Kuchen ist auch gesorgt, aber Sie müssen natürlich wie immer Ihre Gläser und Ihre Getränke mitbringen. Also wie gesagt, am Samstag, den 15. August, unter dem Motto International, der Tanz in Lilydale in der Jones Street. Und es fängt an um 18 Uhr. Viel Spaß! Ja, dann habe ich hier den Truckstop, der wilde, wilde Westen, dann Genghis Khan mit Lorelei und den Falco mit dem Kommissar. Der Kommissar. Da hören wir doch mal rein. Den Truckstop, mal ganz was anderes. Für jeden Geschmack etwas dabei.

Ja, und wer also nach Lilydale gehen möchte, kann auch einen Tisch bestellen bei der Rita unter der Nummer 9735-2438. Also nochmal die Telefonnummer von der Rita für den Tisch in Lilydale bei der German Speaking Society am Samstag, den 15. August. Telefonnummer 9735-2438. Und jetzt geht's weiter mit den Genghis Khan. Lorelei.

0: Ja, der Kommissar geht um. Den brauchen wir eigentlich, ne? Ja, dann geht's hier weiter mit Fred Sonnenschein und seine Freunde. Ja, wenn wir alle Englein wären, ne? Dann haben wir den Gottlieb Wendehals mit Polonaise, Blankenese und die Hanne Haller mit Samstagabend. Den haben wir ja auch gehabt jetzt. Nicht vergessen, Lilydale am Samstagabend, 18 Uhr. Jetzt geht's weiter mit dem Gottlieb Wendehals.
1: 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Da werden, verleihen wir dir heute feierlich das

0: Ja, eigentlich sollte da als nächstes nach dem Kommissar die Englein kommen, ne? Ja, wenn wir alle Englein wären.
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